Jetzt habe ich hier Emerson, Lake und Palmer mit Lucky Man.

0: Anna-Maria Zivkov und Plan A, ihr ganz, ganz neuer Song.
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0: Aber es haben noch mehr Künstler neue Songs und einige davon hören wir gleich in der zweiten Stunde. Zum Beispiel Vincent Groß und Tim Peters, Wolfgang Petri, Jürgen Renfort ist zurück und auch Markus Wohlfahrt. Dazu gibt es 5 Neuvorstellungen in der volkstümlichen Musikszene, unter anderem mit Petra Böck oder den Fetzgen aus dem Zillertal. Ist noch einiges für euch in petto. Jetzt am Ende dieser ersten Stunde gibt es noch 2 neue Songs, zum Beispiel von dem guten Mike van Hyk. Sorry zu mir selbst. Ja, was hat er denn zu entschuldigen? Wir werden es hören. Und ein Happy End der ersten Stunde gibt es ebenfalls, präsentiert von Angelika Martin. Ihr neuer Song, die Neuvorstellung Nummer 15, heißt eben Happy End. Ja, und dann würde ich euch gerne mal unsere Social-Media-Kanäle ans Herz legen. Geht doch mal rein auf Instagram unter Rallye Schlager oder Facebook unter Schlagerrallye. Einfach Schlagerrallye mal eingeben. Ihr werdet uns finden. Und unsere Homepage sowieso, na klar, schlagerrallye.de. Dort ist übrigens auch immer samstags die Abstimmung aktiv von 0 bis 18 Uhr. Immer dann, wenn auch die Top 30 im Radio läuft. Jetzt laufen die Neuvorstellungen im Radio und hier sind die letzten beiden der ersten Stunde. Hier sind Angelika Martin und Mike van Hyk. Und ich sag, dranbleiben!

Gleich geht's weiter mit der besten Schlagermusik. Dranbleiben, dranbleiben. 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

Halli, hallo, hallöchen, einen wunderschönen Dienstagnachmittag. Hier ist wieder Kaffeezeit, am Mikrofon wie immer euer Micha. Aus dem herbstlichen Niedersachsen. Ich begrüße alle angeschlossenen Radiostationen von nah und fern. Yo, was machen wir heute? Natürlich gute Musik, querbeet durch von jedem etwas. Unsere beiden Kollegen sind natürlich auch wieder am Start. Bruce Willis und Hans Jürgen. Wir schauen auf das kommende Wochenende am 6.9. Wir schauen nach Bad Pyrmont, das große Ereignis. Der goldene Sonntag mit vielen, vielen Stars, die du kennst.

7 für euch on air. Und jetzt für euch eine Live-Übertragung einer externen Sendung. Viel Spaß beim Zuhören.

Und ich sage nochmal ein herzliches Willkommen hier in Kaffeezeit. Jawohl, es geht los mit Viva la Vida von Goldplay. Euch eine schöne Zeit.

Coldplay, Viva la Vida. Was für ein Wochenende, meine Güte, was war denn allgemein am Wochenende los? Erstmal, Hannover 96 haben ja mal wieder, sie haben endlich mal wieder gewonnen, richtig, und sind aus dem tiefsten Keller wieder hochgerutscht auf Platz 13. 1-0 haben sie in Darmstadt gewonnen und das freut mich. Und wir haben auch gewonnen. Wir waren nämlich in Kalkar beim Halbfinale, beim großen ECF, und zwar Electric Vision Kleve. Musikverein ist das in Kleve und die haben auch ein Level angeschlossen dabei und viele andere musikalische Sachen gibt es da auch mit bei. Und die haben ausgerufen am Anfang des Jahres zu einem Talent-Casting-Show. Und meine Willigkeit hat da mal mitgemacht mit meinem Kollegen Madeleine und mit Manuel. Und ja, und wir sind weitergekommen. Wir waren im Halbfinale und da waren wir am Samstag oder nee, am Sonntag. Ja genau, am Sonntag war das Halbfinale. Und was muss ich sagen, Madeleine und meine Willigkeit sind ins Finale gerutscht und reingekommen. Es hat riesen Spaß gemacht. Ganz mega tolles Programm war da und war wirklich ganz, ganz toll. Und nun bereiten wir uns wirklich vor aufs Finale am 24. Oktober in Kleve. Mal sehen, wo die Reise dann hingeht. Irgendwann, wenn wir mal eine Sendung zusammen machen mit den Verantwortlichen von Electric Vision in Kleve. Gut, weiter geht's hier mit Musik zu Dragons und Where Will I See You Again. Und danach geht's auch schon los, das Warm-up für Sonntag, für den goldenen Sonntag in Bad Pyrmont.

0: Goldene Sonntag in Bad Pyrmont im Niedersachsen, im größten Park Niedersachsens. Und da ist jedes Jahr zur gleichen Zeit der Goldene Sonntag und in diesem Jahr ist wieder eine große Show angesagt und die beiden Gastgeber Helga Hilpert und Kurt Kokus haben sich wirklich voll ins Zeug gelegt und großartige Künstler wieder hingeholt. Und zwar Joey Heindel, Thomas Anders, dann Rosanna Rossi und viele, viele andere. Und die beiden öffnen nun das Warm-up. Schau mal herein. Hier kommt Helga und Kurt. So, eigentlich müsste das jetzt laufen. Läuft nicht, dann machen wir Joey Heindel. Er ist nämlich auch zu Gast beim Goldenen Sonntag. Schwer zu erklären.
1: Schwer.

Joey Heindl, bekannt von DS, DS, DS, DS. Und nun habe ich es endlich geschafft, die beiden endlich vernünftig in Player zu bekommen. Helga und Kurt, Helga Hilbert und Kurt Kokos mit dem Song Schau mal herein. Den gab es ja natürlich auch von Helene Fischer und Florian Silbereisen. Und die beiden können das genauso gut. Helga Hilbert und Kurt Kokos.

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1: Der Schlager Gorti, ich komm zurück nach Mendocino, wird auch auf der großen Bühne am Sonntag in Kuppert stehen. Weiter geht's mit ein Tenor, also ein ganz bunt gefächertes Programm dieses Mal. Also die beiden haben sich wirklich was einfallen lassen, wirklich mega toll. Und zwar, der nächste Künstler heißt Thomas Giesling und er studierte von 1983 bis 1989 an der Musikhochschule Musik und Darstellkunst. Und von 1998 bis 2003 war Giesling Mitglied des Gesangstrios Die Jungen Tenöre. Und ich habe ein Lied rausgesucht von ihm, das dann nicht so schwere Musik ist, so ein bisschen leichte Muse. Und der Song heißt dann Moselwein. Thomas Giesling, der Tenor schlechthin. Und danach geht's rüber schon ins Büro von Bruce Willis und Hans Jürgen. Aber erstmal Thomas Giesling, Moselwein.

0: Tenor Thomas Diesling am Sonntag in Bad Pyrmont live auf der Bühne. Und wir gehen jetzt rüber ins Büro von Bruce Willis und Hans Jürgen. Und ich wusste ja gar nicht, dass Bruce Willis ein Supertalent hat oder ist. Also wir hören einfach mal rein hier bei den beiden Kollegen. Bitteschön.
1: Hallo Leute, mein Name ist Bruce Willis und ich habe den härtesten Job der Welt, nämlich Ehren.
2: Morgen, Bruce.
1: Ja, Mann. Gottverdammter Morgen, Hans-Jürgen. Sag mal, du hast mir doch neulich gesagt, was ich richtig gut kann. Was war das nochmal?
2: Nichts. Ich sagte, du kannst nichts.
1: Ach, das war es. Ah, wird verdammt schwierig, das an den Mann zu bringen.
2: An welchen Mann?
1: Hör zu. Auf jedem Fernsehsender gibt es mittlerweile Talentshows. Und es wird langsam mal Zeit, meine Talente zu zeugen.
2: Das finden wir alle, Bruce. Ich habe gerade die Bilanz ausgedruckt. Kannst du die eben lochen?
1: Ist nicht so mein Ding, Hans-Jürgen. Aber sieh mal her. Na, dieses kleine Papierkügelchen.
2: Bruce, das ist die Bilanz!
1: Lenk nicht ab. Pass lieber auf. Dieses Kügelchen kann ich in das linke Ohr stecken. Ich atme tief ein. Und es kommt aus dem rechten Ohr wieder raus.
2: Wahnsinn! Wie geht das?
1: Wir Willis-Männer haben einen riesigen Hohlraum zwischen den Ohren. Eine medizinische Besonderheit. Meinst du, das wäre was für eine Show?
2: Nein, Bruce. Und jetzt druck ich die Bilanz nochmal aus und du hältst dein großes Talent zurück, okay?
1: Okay, Kunstbanause.
2: Sag mal, das Papierkügelchen wandert wirklich durch?
1: Nein, angeschmiert. Das war ein Trick.
2: Oh, da bin ich aber beruhigt. Wie geht der?
1: Ich habe in meinem Kopf immer ein paar Papierkügelchen vorrätig.
0: Ja, ja, unser Bruce Willis, alles klar. Gut, wir machen weiter mit dem Warm-up für den Goldenen Sonntag 2026 in Bad Pyrmont. Die nächste Sängerin ist auch eine ganz große. Rosanna Rossi wird auf der Bühne stehen und ich habe sie hier schon im Player mit. Das fühlt sich gut an.

Jawohl, der nächste Künstler, der auf der Bühne stehen wird, heißt Igor Epstein. Es ist kein Sänger, ein Instrumentalist und er soll der Teufel an der Geige sein. Und ich habe ein Lied rausgesucht, Hits a Road Jack heißt der Song, den er auf seiner Geige hier mal spielt. Und Sonntag natürlich live beim Goldenen Sonntag. Igor Epstein.

Igor Epstein, der Mann an der Geige. Mal sehen, wie das dann so wird mit ihm. Ich denke mal, das wird großartig. Der nächste Interpret, zwei sind noch offen, zwei Interpreten spiele ich noch hintereinander. Und den einen, den kennt man auch natürlich, ist mittlerweile ein Freund von mir geworden, Bernhard Brink. Er war schon mehrfach in Bad Pyrmont. Wir haben schon zusammen gesessen, aber noch keine Schokolade zusammen gegessen. Aber

0: Eltern wissen, Kinder werden viel zu schnell groß, um wichtige Momente festzuhalten, ist es in den USA inzwischen ein Trend, kleine Podcasts mit Kids aufzunehmen. Auch in Deutschland greifen Kitas das Thema auf. Zum Beispiel die Kita Lichtenhainer Zwerge in Jena. Zwerge auf großem Fuß heißt der Kinderpostcard. Danisa Grosser hat reingehört.
1: Hallo, ich bin Laila.
2: Hallo, ich bin Friedrich.
1: Willkommen zu unserem Podcast.
2: Wir haben in der Kita einen Schwimmkurs gemacht. Da konnten wir schwimmen lernen und Laila, ich und meine Freunde, wir hatten dann alle irgendwann das Seepferdchen.
3: Das ist ja richtig toll, Friedrich, Mensch, dass ihr das Seepferdchen gemacht habt.
4: So kann das klingen, wenn aus Kindern kleine Medienmacher werden. Im Podcast Zwerge auf großem Fuß war Jenny Mingola von Baby Born zu Gast.
5: Man geht davon aus, es gibt Fragen, auf die man sich auch vorbereiten kann, aber das ist mit Kindern viel einfacher und unkomplizierter. Vieles hat sich einfach aus dem Gespräch heraus ergeben und ich denke, das ist gerade bei einem Podcast mit Kindern wichtig, dass man spontan bleibt, sich darauf einlässt, was die Kinder interessiert und worüber sie auch sprechen möchten.
4: Mittlerweile brauchen wir auch keine teure Technik. Auch mit dem Smartphone können wir unseren eigenen Familienpodcast aufzeichnen. Bei der Themenfindung haben die Kids selbst meist die besten Ideen.
5: Hier ergeben sich tagtäglich im Miteinander ganz viele spannende Themen. Bei uns ging es um das Thema Wassergewöhnung und natürlich die schwimmende Lissy. Es ging auch ein bisschen um das nächste Thema des Podcasts, nämlich Zähneputzen mit unserer Babyborn Emma.
4: Ob im Kindergarten oder mit der eigenen Familie, einen Podcast zu produzieren ist gar nicht so schwer und schafft schöne Erinnerungen.
0: Jawohl, das finde ich auch. Weiter geht's mit dem Warm-up für den goldenen Sonntag 2026. Und nun kommt der Gaststar. Kein anderer als wie Thomas Anders von Modern and Talking. Dieter Bohlen hat gesagt, er kommt nicht mit. Thomas kommt alleine, ist auch schön und der kann auch richtig gut singen. Und hier habe ich zwei Songs von ihm, einmal in Englisch und einmal in Deutsch. Je ne sais pas von Thomas Anders und der nächste Song, wie heißt der? Wo ist er denn? Wo ist er denn? Wo ist er denn? Da ist Thomas Anders, genau. Das Leben ist jetzt, genau. Und hier im Doppelpark Thomas Anders und am Sonntag live in Bad Pyrmont im Kurpark. Und danach, wenn der fertig ist, kommt das riesengroße Feuerwerk. Das ist auch sehr, sehr, sehr legendär. Aber erstmal Thomas Anders.

Das Leben ist jetzt. Thomas Anders live in Bad Pyrmont auf dem großen goldenen Sonntag. Und hier noch einmal unsere Gastgeberin Helga Hilbert. Und nochmal ein riesen Dank an Helga Hilbert. Ohne sie, also wenn Helga nicht wäre, wäre der deutsche Schlager nicht in Bad Pyrmont. Das ist schon mal Fakt. Ja, und deswegen, so schön ist das Leben. Ihr neuester Titel, Helga Hilbert.

0: Jawohl, der goldene Sonntag in Bad Pyrmont, das wird ein Spektakel werden. Allererste Güte. Und hier kommt das nächste Spektakel, nämlich das Europawetter für heute. Das wird gleich da sein. Und jetzt ist es da. Na? Ist ja gar nicht da. Wo ist es denn? Noch gar nicht da, das Europawetter. Na gut, dann machen wir nochmal einmal Musik. DJ Ostkurve und Pia Vanelli mit Wir hören, was wir wollen. So, die kommt auch nicht mehr. Also, gibt's auch gar nicht. Also jetzt. So, jetzt doch, natürlich ist sie. Wir hören, was wir wollen. Ja, Ladehemmung. Na, wäre das auch mal immer. Egal. Aber es ist da, es wollte nicht vorzeitig laufen, es wollte um 15 Uhr starten. Hat schon sein Einleben, das Europawetter, unglaublich. Los geht's, fangen wir mal ganz schnell an. Athen meldet 36 Grad, Sonne pur. In Madrid, da scheint auch die Sonne, 34 Grad. Paris 23 Grad, eine leichte Bewölkung. In Stockholm, da regnet es bei einer teils Bewölkung und bei 20 Grad. In Bukarest, da scheint die Sonne bei 33 Grad. Moskau meldet eine leichte Bewölkung bei angenehmen 24 Grad. Warschau meldet 20 Grad und leichter Regen. In London, da ist es eine leichte Bewölkung bei 21 Grad. In Oslo, da scheint die Sonne und teilweise Regen bei 20 Grad. In Rom, da haben wir es mit 36 Grad zu tun und die Sonne scheint aus allen Zügen. Und in Wien, da ist es angenehm bei 27 Grad und eine leichte Bewölkung. Und hier in Hameln, Bad Pyrmont, genauer gesagt in Afferden, da regnet es bei 21 Grad, aber was für ein Regen, aber richtig. Der kommt da so richtig schön runter hier in Hameln, Abwerder. Okay, das Europawetter. Wir haben es doch geschafft, richtig durchzukommen mit dem Wetter. Gut, okay, weiter geht's mit Howard Carpendale und Samstagnacht in seiner neuen Version von der CD Zeitlos. Bitteschön.
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Die zweite Stunde ist angebrochen hier in der Kaffeezeit. Wie gesagt, hier regnet es ohne Ende. Und in Athen bei 36 Grad, ach ja, wäre ja gar nicht mal so schlecht. Vielleicht bekommen wir dann auch nochmal eine schöne, warme Zeit im September. Wäre ja nicht schlecht. Und vor allen Dingen trockenes Wetter beim Goldenen Sonntag. Das wäre bombastisch. Also am letzten Sonntag hatten wir ja so einen leichten Regen gehabt beim Halbfinale. Und dann wurde es ein bisschen besser. Es war wirklich so wie im Spätherbst, hat sich das so angefühlt. In Kalka am Niederrhein. Gut, wir machen weiter mit Anna-Karina Wojcik und dieses Gefühl.

dieses Gefühl, und das ist auch ein tolles Gefühl, wenn man auf der großen Showbühne steht und das Publikum macht mit. Mega toll. Weiter geht's hier mit Kerstin Ott. Kerstin Ott hat mehrere Songs rausgebracht in der letzten Zeit. Einmal Rosalinda und ihr niegelnagelneuer Song heißt Tausendmal Nein. Er steht auf Platz 5 in dieser Woche. In der Vorwoche war er auf Platz 4, 8 Wochen dabei. Aber wir hören Rosalinda. Mal sehen, was sie so macht. Und was haben wir noch in dieser Stunde? Ja, einen Beitrag haben wir noch in der zweiten Stunde hier bei Kaffeezeit. Hier ist Kerstin Ott.

0: Christine Stark. Weiter geht's hier mit natürlich Bruce Willis und Hans Jürgen. Und diesmal habe ich mal rausgesucht, Halloween. Bald ist ja wieder Halloween. Ein Monat noch, Ende Oktober, dann ist wieder Halloween. Dann kann man sich wieder verkleiden. Okay, ich brauche mich nicht verkleiden. Ich sehe immer Halloween-mäßig aus. Nee, Spaß am Rande. Gut, dann wollen wir mal rüberschalten ins Büro. Und es wird so ein bisschen gruselig bei Hans Jürgen und Bruce Willis.
1: Hallo Leute. Mein Name ist Bruce Willis und ich habe den härtesten Job der Welt, nämlich Ehren.
2: Morgen, Bruce.
1: Ja, Mann. Gottverdammter Morgen. Entschuldigung, haben Sie Hans-Jürgen gesehen?
2: Ich bin Hans-Jürgen, Bruce. Ich habe mir bloß auf dem Weg zum Büro schon mal eine Gespensterverkleidung besorgt. Morgen Abend ist doch Party.
1: Ah, ist schon wieder Totensonntag?
2: Nein, Halloween. Das ist ein Fest, an dem man die bösen Geister vertreibt.
1: Ach so, so wie das Fliederspray auf unserer Toilette.
2: So ähnlich. Ich weiß nur nicht, ob ich als Gespenst gehen soll oder als Zombie. Warte mal.
3: Guck mal, wie findest du das?
1: Hä? Wer sind Sie? Wo ist Hans-Jürgen?
3: Bruce, ich bin's. Aber jetzt als Zombie.
1: Ah, ich verstehe. Du hast dich verkleidet, stimmt's?
3: Ja. Warte, zieh das Zeug wieder aus.
1: Oh mein Gott.
2: Was ist denn jetzt?
1: Sie sehen aus wie mein Kollege Hans-Jürgen. Wegen Halloween, richtig?
2: Ich bin Hans-Jürgen.
1: Ha! Falsch, du Anfänger. Hans-Jürgen hat sich gerade eben als Zombie verkleidet. Aber das konntest du natürlich nicht wissen. Na, warte!
2: Bruce, was hast du vor?
1: Ich werde dich vertreiben, du böser Geist. Mit einer Ladung Fliederspray. Hier, nimm das. Und das hier.

Der gute Neil Diamond mit Rattling Roses, immer wieder so tolle Musik. Ja, wir machen weiter mit Roland Kaiser und es ist alles doch kein Problem.

0: Wenn wir Erwachsene schlechter sehen, dann geht es ab zum Augenarzt oder zum Augenoptiker. Viele Kinder wissen aber gar nicht, dass sie besser sehen könnten, laut Berufsverband der Augenärzte. Deutschlands werden 60% der Sehfizitierte bei Kindern zu spät erkannt, was erhebliche Folgen haben kann. Sobald es für die Kleinen in die Schule geht, mehr Infos hat Danisa Grosser.
1: Hallo, ich bin Laila.
2: Hallo, ich bin Friedrich.
1: Willkommen zu unserem Podcast.
2: Wir haben in der Kita einen Schwimmkurs gemacht. Da könnten wir
0: Da gehen wir
2: schwimmen
0: nochmal
2: lernen.
0: raus. Das war der Falsche. Wir machen nochmal Musik und vielleicht kommt der passende Beitrag.

0: Es gibt durchaus Hinweise, dass Kinder schlecht sehen. Manche kneifen ständig die Augen zusammen, blinzeln auffällig oft oder reiben sich immer wieder die Augen. Trotzdem merken viele Eltern zunächst gar nicht, dass ihr Kind Probleme beim Sehen hat. 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
1: Eine Ursache ist auf jeden Fall die Genetik der Eltern und natürlich unsere heutige Lebensweise. Kinder und Jugendliche verbringen extrem viel Zeit vor den Handys, vor den Tablets, bei Gaming-Spielen. Und Zeit im Freien ist essentiell, um eine gesunde Entwicklung für die Augen zu haben.
0: Wirken Kinder in der Schule unkonzentriert, kann das an Sehproblemen liegen. Etwa, wenn sie die Tafel schlecht erkennen. Eine gute Maßnahme zur Vorbeugung: raus an die frische Luft.
1: Idealerweise um die 2 Stunden pro Tag. Ansonsten immer mal eine Pause von den Tablets und Handys. Da einfach etwas darauf achten.
0: Bei einer Fehlsichtigkeit sollte gemeinsam mit einem Augenspezialisten die passende Sehhilfe gewählt werden. Neben der Brille kommen auch Kontaktlinsen in Frage.
1: Spätestens dann, wenn sich Kinder auch die Schuhe binden können, können Kinder sich auch Kontaktlinsen auf- und absetzen. Das Schöne ist, für Kinder gibt es spezielle Kontaktlinsen, auch für die Kurzsichtigkeit. Diese korrigieren die Kurzsichtigkeit nicht nur, sondern bremsen auch nachweislich die Zunahme der Kurzsichtigkeit.
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Kaffeezeit am heutigen Dienstag und bald ist ja schon wieder Halloween und danach Karneval und Weihnachten. Also ich finde, eigentlich könnte dann ab November bis nächstes Jahr im Frühjahr Karneval sein und bleiben. Weihnachten geht auch. Aber egal. Gut, und ich mache noch einmal hier den Howard Carpendale. Das ist unsere Zeit und das wird unsere Zeit auch werden in dieser nächsten Zeit. Wie gesagt, die Casting-Show, das Finale. Und wir wollen mal sehen, wo wir landen werden. Ich werde es euch berichten. Gut, und irgendwann werde ich mal so eine kleine, sagen wir mal, einen Live-Mitschnitt von mir, von meiner Darbietung hier mal bringen. Mal sehen, ob ich. Leute, mache ich einfach mal. Machen wir in der nächsten Woche. Dann kommt mein Lied, was ich aufgetreten habe. Ich bin so ein bisschen leicht, so ein bisschen nervös, weil wenn man darüber nachdenkt und immer wieder nachdenkt über die große Sache, okay, man hat das ja noch nie gemacht. Gut, wir machen jetzt erstmal weiter mit Das ist unsere Zeit. Howard Carpendale, ich muss mich immer beruhigen. Euch eine schöne Kaffeezeit.

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1: Im wahrsten Sinne des Wortes, das ist unsere Zeit in diesem Jahr. Wir machen weiter mit Ingrid und es wird so ein bisschen französisch. Eben habe ich mit meiner Sängerin telefoniert, mit meiner Französin. Und warum denn nicht mal ein bisschen französische Musik? Hier ist Ingrid.

No, never. Texas Lightning hier in der Garvey-Zeit. Weiter geht's mit den nächsten beiden Interpreten. Ein Duo, die gehören aber nicht zusammen, aber alle beide waren auch schon in Bad Pyrmont. Achim Petri war in diesem Jahr in Bad Pyrmont beim Schlagerzauber. Mega geil gewesen. Und Anne-Maria Zimmermann war im letzten Jahr beim Schlagerzauber mit dabei. Und alle beide haben total den Kurpark zum Beben gebracht. Hier ist Anne-Maria Zimmermann und Achim Petri mit Tinte.

Wo willst du hin? Wo geht der Weg hin? Das weiß man nie so genau im Leben. Aber ich denke mal, mein Leben im Moment geht wahrscheinlich bergauf. Also ich weiß auch nicht, was demnächst bei mir alles so passiert. Und deswegen kommt der nächste Song, auch glaube ich mein letzter für heute. Nick P. da oben. Hier ist Nick P.

Ja, ihr Lieben, das war Kaffeezeit am heutigen verregneten Dienstag. Ja, es war wieder ganz nett hier bei uns, bei euch. Nächste Woche geht es natürlich wieder weiter von 14 bis 16 Uhr. Und da werde ich euch mal mein Lied vorstellen, womit ich dann ins Finale gekommen bin bei den EVC Talent Show in Kleve. Gut. Ja, wenn es soweit dann ist, ja, melde ich mich dann. Ach Quatsch, nee, was erzähle ich denn für einen Müll? Nein. Ihr Lieben, ich verabschiede mich jetzt ganz einfach mal für heute. Ich sage wie meiner gewohnten Art Tschüss, Servus, Grüßli und Hallöchen. Und wir hören uns, wie gewohnt, am nächsten Dienstag wieder. Tschüss, bis dahin, euer Micha. Macht's gut.

Hallihallo und herzlich willkommen mal wieder zum Hit Countdown. Hier ist sie, die Chartshow mit den Hits aus der Vergangenheit. Und heute gehen wir zurück ins Jahr 1982.

0: genauer gesagt in die deutschen Singlecharts des Jahres 1982. Es war das Jahr, als die neue deutsche Welle begann. Auf einmal schwappte sie über die Charts hinweg, über ganz Deutschland. Auf einmal war deutschsprachig wieder komplett angesagt, weil da auf einmal etwas ganz anderes war. Ja, und in der ZDF-Hitparade war ein Riesenaufschrei, als auf einmal so Bands wie Hubert K. oder Joachim Witt und so aufgetreten sind. Ja, das fanden alle nicht mehr so ganz lustig. Für den Schlager war da kaum noch Platz dann eigentlich. Aber es gab tolle Hits, ja, und auch Schlagermusik im Jahre 1982. Dazu aber Musik auch von Albano und Romina Power, von der Steve Miller Band, von Joan Jett and the Blackhearts und vielen, vielen anderen. Beginnen tun wir mit einer Nummer 1, die nur auf Platz 30 des Jahres 1982 steht. Warum? Weil der Titel halt genau im Jahresübergang zu 83 kam. So war er zwar in beiden Jahrescharts vertreten, aber beides Male nicht sehr hoch. War aber trotzdem eine Nummer 1 und ein echter Evergreen. 16 Wochen lang in den deutschen Top 10 noch vertreten, eine Nummer 1 gewesen, aber nur die 30 des Jahres 82, der Mann mit der Sonnenbrille. Nein, keine Angst, nicht Rhino, sondern F.R. David. Words, sein Titel auf der 30, hören wir gleich. Und dann gibt es auf der 29 Cambodia von Kim Wilde. Was für ein toller Hit. War nur eine Nummer 2, aber auch so ein 80er Jahre Evergreen. Bevor wir dann zum Rock'n'Roll rübergingen, auch so ein Mega-Hit, der heute noch überall rauf und runter gespielt wird. Bei Partys ist der voll angesagt. Joan Jett and the Blackhearts, I Love Rock'n'Roll, ist dann die 28. Viel Spaß in den nächsten beiden Stunden. Hit Countdown. Die Hits des Jahres 82 mit mir, mit Michael Klein-Luttmar.
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0: das hat doch schon super begonnen, oder? Was für drei Hits gleich zu Beginn. F.R. David war das, Kim Wilde und auch Joan Jett and the Blackhearts. Machen wir weiter mit der 27 und kommen jetzt zum ersten großen Hit der neuen deutschen Welle. Niemals in den Top 10 gewesen, zumindest nicht im Jahre 82, ja, nämlich Extra Breits, Hurra, Hurra, die Schule brennt, aber ein echter Evergreen, nur bis auf Platz 12 geschafft im Jahre 82, die 27 des Jahres. Dann tolle Instrumentalmusik von John and Vangelis, I'll Find My Way Home, auf der 6 gewesen, das war die höchste Chartplatzierung, die 26 am Ende. Auf der 25 dann The G Girls Band Centerfold. Auch nie in den Top 10 gewesen, nur eine 13, aber viele Wochen in den Charts generell. Deswegen die 25. Und die Steve Miller Band gibt's dann auch noch mit Abracadabra. Höchste Chartplatzierung, die 2, im Endeffekt die 24. Ja, und dann gibt's gleich italienische Musik. Verspreche ich.
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0: Ihr hört den Hit-Countdown mit den großen Hits des Jahres 1982 in den deutschen Single-Charts. Ich habe italienische Musik versprochen und die kommt jetzt mit Claudia Mori, Non succeda da più, auf der 23 des Jahres 82. Das ist heute auch so ein Titel, der immer wieder mal gecovert wird, weil es einfach ein geiler Song ist. Höchste Chartplatzierung 2. Shakin' Stevens dann auf der 22 mit Oh Julie. Ach ja, der war ja auch schon im Jahre 81 aktiv, aber im Jahre 82 höchste Chartplatzierung, die 2, 10 Wochen noch in den Top 10. Fade sagt mir überhaupt nichts, bin mal gespannt, wie der Titel sich anhört. I Won't Let You Down. Nur eine Nummer 14 gewesen, dafür aber viele Wochen in den Charts, deswegen auf der 21. Und dann entern wir gleich die Top 20. Vorher Fade, Shakin' Stevens. Und hier ist Claudia Mori.
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0: Wir entern die Top 20 des Jahres 1982 hier beim Hit Countdown. Wir sind in deutschen Singlecharts und gerade eben gehört haben wir Fade. Ja doch, klar, war in den Charts tatsächlich. Aber sie waren auch in den Charts. Das Liebespaar, das italienische schlechthin, Albano und Romina Power, was hatten sie für tolle Hits. Sherazan war im Jahre 1982 ein ganz, ganz großer, bis auf Platz 7 in den Charts. Und dann kommen wir zur Schlagermusik von Christian Franke. Ich wünsche dir die Hölle auf Erden, in Klammern, wenn du heute gehst. Ja, tatsächlich, es war auch noch Platz für Schlager. Obwohl die neue deutsche Welle immer mehr Fahrt aufnahm, kommen wir aber später dazu. Oder doch nicht zu später? Nö, klar, bleiben wir doch gleich bei, oder? Bei der Spider-Murphy-Gang. Wo bist du? War ein Nachfolgehit, wovon auch immer, werden wir später hören. Höchste Chartplatzierung, die 4, 9 Wochen in den Top 10, die 18 im Endeffekt des Jahres. Und Spliff kommen dann mit Carbonara auf der 17, wieder neue deutsche Welle. Dann von der Spider-Murphy-Gang zum zweiten, Schickeria. Ja klar, da wurde die Schickeria in München so ein bisschen auf die Schippe genommen. Die feinen Leute und ihre Macken, die Schickeria auf der 16. Und dann gehen wir gleich rein in die zweite Stunde des heutigen Hit-Countdowns mit weiteren großen Hits, zum Beispiel von Man at Work, von Imagination, von Joachim Wett, Trio und Falco. Es kommt noch einiges auf euch zu, also dranbleiben.
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0: Hallihallo und herzlich willkommen zurück zum Hit Countdown. Hier ist sie immer noch, die Chartshow mit den Hits aus der Vergangenheit. Und heute befinden wir uns in den deutschen Singlecharts des Jahres 1982. Media Control, das große Stichwort, oder? Ja klar, die haben doch die Charts erstellt und das ja auch im Jahre 1982. Und die 30 Größten, die hören wir heute mit dabei schon. FR David, Extra Breit, die G. Giles Band, Steve Miller Band und viele, viele andere. Shaky natürlich auch, Shaky Stevens. Aber in dieser zweiten Stunde gibt's noch viel, viel mehr und wir legen gleich sofort wieder los mit italienischer Mucke. Ja, italienische Mucke war richtig angesagt. Nicht der letzte Song, den wir heute hören. Nee, nee. Jetzt aber die 15 mit Ricky e Poveri. Made in Italy, ihr großer Hit. 6 Wochen lang in den Top 10. Höchste Chartplatzierung, die 6. Die 14 dann von einem Traumpaar in der Musikszene. Ein ehemaliges Beatles-Mitglied. Das war Paul McCartney. Und auf der anderen Seite Stevie Wonder. Sie haben sich zusammengetan, hatten einen Nummer 1-Hit, der sich 13 Wochen allein in den Top 10 hielt. Ebony and Ivory. Was für ein Song. Die 13 dann, auch sein Evergreen der 80s. Wenn's The Best of the 80s zu hören gibt, dann ist der immer dabei. Man at Work und Down Under. Musik aus Australien. Höchste Chartplatzierung nur die 9. Wundert mich, aber ist halt so. Dann wieder zur neuen deutschen Welle und Hubert K. Rosemarie, sein Song. Ja, das war ein Skandal, als er mit Nachthemd in der ZDF-Hitparade auftrat. Aber er hatte halt richtig geile Mucke gemacht. Das darf man nicht vergessen. Höchste Chartplatzierung die 3 mit seiner Rosemarie. Und dieser Hit hat ihn unsterblich gemacht. Er ist der neue deutsche Welle. Markus, der wollte Spaß und gab Gas. 15 Wochen lang hat er Gas gegeben. In den Top 10 war eine Nummer 1. Die 11 des Jahres im Endeffekt 82. Legen wir los in dieser zweiten Stunde. Hit Countdown mit den Hits des Jahres 82. Jetzt mit Markus, Hubert K., Man at Work, Paul McCartney und Stevie Wonder und beginnen tun Ricky e Poveri. Und ich bin Michael Klein-Nutzmar.
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0: einfach Evergreens, einfach geile Mucke, die unvergessen ist. Ja, haben wir gerade gehört. 5 Titel am Stück. Gerade eben zum Schluss Markus und Ich will Spaß. Damit sind wir drin in den Top 10 des Jahres 82 und kommen zu Imagination. Diskothekenmucke at its best. Just an Illusion. Höchste Chartplatzierung, die 7 mit die 10 im Endeffekt des Jahres 82. Ich hab's gesagt, italienische Musik gibt's weiterhin. Alice, Una Notte Speciale. Ihr großer Hit, die Nummer 9 des Jahres. Ja, und endlich war es soweit. Endlich gewann Deutschland den Eurovision de la Chanson. Natürlich, sie hat es gemacht. Die Dame mit der weißen Gitarre. Nicole, ein bisschen Frieden. 16 Wochen lang in den Top 10. Höchste Chartplatzierung, die 1. Ja, was kann denn da noch mehr kommen, fragt man sich, oder? Tja, Nicole auf der 8. Und Joachim Witt besang den goldenen Reiter. Ja, der Mann, der einfach ein paar andere Gedanken hatte, etwas anderes gesehen hat. Warum? Weil er ein bisschen zu tief die Nase gehalten hat. Oder was auch immer. Joachim Witt, der goldene Reiter. Auf der 7. 2 war die höchste Chartplatzierung. 12 Wochen lang in den Top 10. Ja, und über sie hat man gelacht ohne Ende. Ja, aber sie haben einfach geile Mucke gemacht. Stefan Remmler, der Frontmann, und die anderen beiden, die da standen, der eine am Schlagzeug, der andere an der Gitarre, und einfach nur so da rumgewippt haben und aus minimalen Sachen einfach geile Mucke gemacht haben. Da. Und er war weltweit ein Hit, das darf man nicht vergessen. Trio auf der 6. Vorher Joachim Witt, Nicole, Alice, Imagination. Die kommen jetzt. Just an Illusion. Nein, es bleibt keine Illusion. Hier kommen weitere Hits.
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Ihr hört den Hit-Countdown mit den großen Hits des Jahres 82 und wir sind schon in den Top 5 angelangt. Wer steht denn da ganz, ganz oben, ist die große Frage. Wir werden's verraten. Ein Titel, der sich 24 Wochen allein nur in den Top 10 in Deutschland halten konnte. Vorher aber noch die Plätze 5 bis 2. Auf der 5, Falco, Musik aus Österreich, der Kommissar, sein großer Hit, 16 Wochen lang in den Top 10, die 1 gewesen. Die 1 auch mit Schlagermusik. Er wurde entdeckt und er sang seinen ersten großen Schlager und wurde zum Superstar und ist auch heute noch superstarmäßig in der Schlagerszene unterwegs. Andy Borg, Adios Amor, 17 Wochen lang in den Top 10, die Nummer 1 gewesen. Und die Nummer 1 und zum dritten Mal heute gehört jetzt gleich die Spider-Murphy-Gang. Ihr Skandal im Sperrbezirk, der Hit schlechthin der neuen deutschen Welle. Denn wenn man alle Hits zusammenzählt, dann war der der erfolgreichste der neuen deutschen Wellezeit aller Zeiten. 18 Wochen lang in den Top 10, höchste Chartplatzierung die 1, die Nummer 3 des Jahres 82. Und ein italienischer Song schaffte es bis auf Platz 2. Einer, der nie auf der Nummer 1 stand in den Charts, aber auf der 2 der Jahrescharts. Die Nummer 6 war die höchste Chartplatzierung, 6 Wochen in den Top 10, noch viele, viele, viele Wochen mehr in den Top 100 und deswegen die 2 des Jahres. Mega erfolgreich, zum zweiten Mal hören wir sie, Albano und Romina Power, ihr Titel.

0: Italienische Mucke von Albano und Romina Power. Riesenhit im Jahre 82, die Nummer 2. Fehlen tut nur noch die Nummer 1, denn das war ja der Hit-Countdown für heute. Eine Nummer 1 fehlt nur noch und es kommt eine Band, die am Anfang nur Instrumentalmusik machte, damit erfolgreich war und dann aber auch so langsam begann zu singen dabei. Andy McCluskey, das war der Frontmann schlechthin vom Orchestral Maneuvers in the Dark. OMD, was war das für ein Hit? Den hört man auch immer noch heute im Radio. Wenn der gespielt wird, dann werden die Boxen auch laut gedreht. Also jetzt gleich auch für OMD und Maid of Orleans. Natürlich, oder man kann auch sagen, Mädel von Orléans. Maid of Orleans, The Walls of Joan Arc. Die Nummer 1, 24 Wochen lang in den Top 10. Höchste Chartplatzierung die 1. OMD gibt's jetzt noch. Ja, und dann darf ich mich von euch verabschieden. Das war der Hit-Countdown für heute. Beim nächsten Mal gehen wir wieder in ein ganz bestimmtes Jahr. Da freue ich mich drauf, wenn ihr dabei seid. Michael Klein-Luttmer sagt Tschüssikowski.
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Danach habe ich hier Vicky Vince mit California Blue. Grundsätzlich auch alle neu zugeschalteten Hörer hier zu meiner Vertretungssendung. Mick ist eure Anne.

Jetzt habe ich hier Steve Miller mit Going to the Country. Grüße natürlich auch gleichzeitig alle neu zugeschalteten Hörer hier zu meiner Vertretungssendung. Am Weg ist natürlich eure Anne. Und danach habe ich hier noch Robert Fuller mit Ein einsamer Cowboy.

Das ist jetzt Charlene Carter mit I Feel in Love. Danach habe ich hier Bruno Terry mit Alte Cowboy verkauft sein letztes Pferd.

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Das ist jetzt hier noch Piribris mit Winnetou, du warst mein Freund. Danach geht's weiter mit Peter Hinnen auf meiner Ranch, bin ich König.

Ja, ihr Lieben, meine Vertretungssendung geht jetzt hier langsam zu Ende. Ich bedanke mich recht herzlich fürs Zuhören. Könnt ihr wieder hören, wer möchte, heute morgen Abend ab 22 Uhr.

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So, das ist mein letzter Titel. Dann genieße ich meinen Feierabend. Das Ganze hier vor euch live gewesen aus dem Sendestudio. Mal ist euer Dieter Schnulli. Wir hören uns wieder am Donnerstag, dann wieder von 18 bis 20 Uhr und dann die Neuvorstellung der Top-Schlager-Charts. Bis dann. Tschüss.

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0: Damen und Herren, in unserer Sendung auf der Bundesbahn nach zum 12:30 im Intercity von Bremen nach Fegesack sind wir jetzt. You can set me free.
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2: PS, wir suchen noch Moderatoren.

Dienstagabend wünsche ich euch allen hier. Ich begrüße hier mal die Elale, Motorbienchen, dann begrüße ich hier auch Funky, Erna, die Queen of Bass, die Mama, und der komische Black Tiger, der neben mir hockt. Jetzt kommt hier Almklausi, ich vermisse dich wie die Hölle.

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Hier ist Steven Lloyd, mein Lebensgrund. 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

0: Yo Leute,
1: es geht's weiter mit Ingo ohne Flamingo. Saufen morgens, mittags, abends.
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1: Jetzt kommt hier Robin Service mit. Wer ficken will, muss freundlich sein. Ja, genau, Schatzi. Oder wie noch was? Wer ficken will, muss freundlich sein.

0: wünscht allen Gästen dicke Titten, Kartoffelsalat. Ole.
1: Weiter geht's mit dicke Hüftgold, dicke Titten, Kartoffelsalat. Ja, wer hat hier dicke Titten?

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0: Mary. Du Alexis.
1: Balenero.
0: Let's go.
1: Heute Nacht werden wir zu Legenden. Möge diesen.
2: Jetzt geht's hier weiter mit Mary Dalkes mit Hände nach oben.

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1: Jetzt geht's weiter mit Rapaul. Ich habe gute Laune.

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1: Tickets mit die Autohändler. 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
2: Das ist hier was mit Justin Polnick. Bier spielt die Musik.
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1: Jetzt kommt hier die Holländer. Glory, Glory, Supermax.

Jetzt warten wir DJ Pedro. Wir feiern immer wieder unsere Lieblingslieder.